Mama, ist das so richtig? Capit Sabatalim. Am Boden zerstört. Would you like some?

vielleicht nicht so. Und wo es gut nicht sein sollte, ist es vielleicht doch so.